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2: Heute ist Christi Himmelfahrt. So schön, dass Sie mit ERF Plus in den Feiertag starten. Ich bin Christine Bangel. Guten Morgen am Donnerstag.

0: 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Brass and Voice waren das hier auf ERF Plus. Von Jürgen Werth kommt heute das Wort zum Tag. Es geht um einen Vers aus dem Alten Testament. Aus 3. Mose 26, Vers 6.
1: Die Losungen der Herrnhuter Brüdergemeine werden in vielen Ländern der Welt gelesen. Wie mag die Losung für heute wohl in der Ukraine klingen? In Israel, im Gazastreifen, in Syrien, im Sudan? Der Herr spricht: Ich will Frieden geben in eurem Lande, dass ihr schlaft und euch niemand aufschrecke. Das Wort ist alt, zugegeben, sehr alt sogar. Und es ist auch zunächst einmal gar kein Wort für uns Heutige, sondern für ein Volk, das gerade erst dabei ist, ein Volk zu werden. Und das noch überhaupt kein eigenes Land hat. Das unterwegs ist in der Wüste, geflohen aus jahrzehntelanger Sklaverei in Ägypten. Geflohen oder besser noch befreit von Gott. Und der ist jetzt mit diesem Volk unterwegs, Tag für Tag, Jahr für Jahr. Das Ziel: ein neues Land, ein Land der Freiheit und des Friedens, das sprichwörtliche gelobte Land. Gott selbst hat es für den bunten, wilden Haufe ausgesucht, der noch unterwegs ist in der Wüste. Alles wird gut sein. Wenn, und dieses Wenn betont Gott immer wieder, wenn dieser bunte, wilde Haufe bei ihm, seinem Gott, bleibt. Wenn er ihn liebt von ganzem Herzen und nach allen Kräften, wenn er sich an seine Gebote hält, nämlich die Liebe zu Gott und die Liebe zum Nächsten. Irgendwann ist die Reise zu Ende gewesen. Irgendwann ist der Haufe, der längst zu einem Volk geworden ist, in dieses gelobte Land eingezogen. Aber ein wirklich friedliches Land war es nur in kurzen, schnell vorübergehenden Epochen, weil das Volk das Wenn Gottes immer wieder vergessen hat. Darum gab es viel Krieg und wenig Frieden, darum immer wieder Fremdbestimmung statt Selbstbestimmung, Unterdrückung statt Freiheit. Aus der Traum? Nein, denn diese Zusage steht. Gott hat sie nie zurückgenommen. Im Gegenteil, er hat sie ausgeweitet auf alle, die an seinen Sohn Jesus glauben und so Bürger eines Landes geworden sind, das nicht von dieser Welt ist und das darum Reich Gottes heißt, einem Reich, das vom Himmel her regiert wird, das neue, gelobte Land. Heute feiern wir ja Christi Himmelfahrt. Und dieser Tag erinnert uns daran, dass Jesus nach Tod und Auferstehung aufgefahren ist in den Himmel, in Gottes für uns unsichtbare Welt also. Und dass er zu Rechten Gottes sitzt und regiert. Es gilt heute erst recht: Ich will Frieden geben in eurem Lande, dass ihr schlaft und euch niemand aufschrecke. Frieden und Zufriedenheit und Gottvertrauen und Nächstenliebe, Freiheit und Gerechtigkeit. Haltet euch nur an mich. Bittet mich nur immer wieder hinein in euer Herz, in eure Gedanken und Gefühle und in eure Beziehungen, in euren Umgang mit der Schöpfung, in euren Umgang mit anderen. Wie ihr miteinander sprecht und vor allem auch, wie ihr übereinander sprecht. Lasst mich in eure Sonntage und in die Werktage, in eure Büros und in eure Kinderzimmer, in die Küchen und in die Kirchen. Ich will Frieden geben. Wo ihr seid, will ich sein. Überall da entstehen dann kleine Friedensinseln. Überall da kommt ein kleines Stück des gelobten Landes auf die Erde. Selbst im Krieg. Sogar in der Ukraine, in Israel, im Gazastreifen, in Syrien, im Sudan. Jede Christin, jeder Christ kann eine kleine Friedensinsel sein, eine Insel der Liebe, vielleicht sogar der Feindesliebe, eine Insel der Zuwendung und des Erbarmens. Ich will Frieden geben in eurem Lande, sagt Gott. Heute noch. Ich in euch und durch euch.
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Thomas Steinlein war das hier in Aufgeweckt auf ERF Plus. Gleich hören wir den Radioimpuls von Deborah Rosenkranz. Passend zum Himmelfahrtstag heute stellt sie die Frage, ist Jesus jetzt weg? Vorher habe ich noch Musik von Katharina Stahl und Lars Peter. In meiner Nähe heißt das Lied.

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1: Ist Jesus jetzt weg? Hast du schon einmal in den Himmel geschaut und dich gefragt, und jetzt, wie soll es weitergehen? Vielleicht.
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1: Ist Jesus jetzt weg? Hast du schon einmal in den Himmel geschaut und dich gefragt, und jetzt, wie soll es weitergehen? Vielleicht sogar heute früh beim Blick aus dem Fenster.

0: durcheinander wirkt, vielleicht sogar ist. Genau da setzt Christi Himmelfahrt an. Die Himmelfahrt Jesu klingt spektakulär. Eine Wolke verhüllte Jesus und sie sahen ihn nicht mehr. Apostelgeschichte 1,9. Eine Wolke, ein Aufstieg, ein Verschwinden. Er wurde vor ihren Augen emporgehoben. Apostelgeschichte 1,9. Fällt dir auf, dass hier nicht steht, Jesus wurde weggenommen, sondern emporgehoben? Nach weggenommen sah es für uns Menschen aus, doch Jesus wurde emporgehoben, was so viel bedeutet wie in die Höhe getragen. Was für ein schönes Bild. Es geht nicht darum, dass Jesus geht. Ganz im Gegenteil, er ebnet dir den Weg. Himmelfahrt heißt nicht, dass Jesus weggeht, sondern dass er vorausgeht. Er zieht sich nicht zurück, er übernimmt. Auf einer anderen Ebene, aber mit dem gleichen Herzen für dich. Himmelfahrt erinnert daran, das Leben ist mehr als das, was vor Augen ist. Es gibt tatsächlich etwas, das himmlisch ist. Und die himmlische Wahrheit ist, Jesus kommt wieder. Dann werden wir unserem Herrn auf Wolken entgegengeführt, um ihm zu begegnen. So werden wir für immer bei ihm sein. Tröstet euch also gegenseitig mit dieser Hoffnung. 1. Thessalonicher 4, 17-18. Jesus wurde emporgehoben und du wirst ihm eines Tages entgegengeführt werden. Was für ein Gedanke, was für eine Wahrheit, was für eine baldige Wirklichkeit. Danke für dich.
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0: Für manches braucht man einfach Ruhe. Da muss man sich mal rausziehen aus dem ganzen Trubel. Das ist ein Tipp von Wolf-Dieter Kretschmer im heutigen Gedankenanstoß.
1: Vor etwas mehr als 2500 Jahren herrscht Kyros über Persien und weite Teile des Nahen Ostens. Seit er die Babylonier besiegt hat, ist er auch König der Exiljuden, die in seinem Reich siedeln. Einer seiner Berater ist der hochbetagte und angesehene Daniel. Von Daniel erfahren wir, dass er seit 3 Wochen fastet und trauert. Er betet zum Gott Israels, weil er bestimmte Zusammenhänge nicht einordnen kann. Daniel möchte besser verstehen und demütigt sich deshalb vor Gott. Und Gott? Der schickt ihm einen Boten. Was der Engel zu berichten hat, sind beunruhigende Nachrichten. Im Buch Daniel Kapitel 10, Vers 1 heißt es: Es war das 3. Regierungsjahr von Kyros, dem König von Persien. Da wurde Daniel, der auch Belshazzar heißt, etwas offenbart. Das Offenbarte ist wahr und

0: bedeutet große Not. Daniel gab Acht auf das Offenbarte und verstand die Vision. Mich spricht der letzte Teil des Verses an. Dort heißt es, Daniel hört genau zu und begreift, was Gott durch diese Vision mitteilen will. Die 3 Wochen Fasten und Beten haben ihn aufnahmefähig gemacht für eine wichtige Botschaft von Gott. Kann es sein, frage ich mich, dass ich so wenig von Gott höre, weil ich mich ständig ablenken lasse? Ist es möglich, dass ich Wesentliches verpasse, weil ich zu beschäftigt bin? Wie kann ich mehr Raum für die Begegnung mit Gott in seinem Wort und dem Gebet schaffen?
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